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1: Es ist Mittwoch, der 13. Mai, und das kannst du heute oben unternehmen. Ein Artist-Gespräch zum Film «Cézanne on Art» gibt es am 6:30 in der Formation Baylor. Das Stück «Die Schändung der Lucrezia», ein Casting, wird heute am 7:30 im Schauspielhaus vom Theater Basel aufgeführt. Triggerwarnung: Im Stück kommen Erlebnisberichte von sexualisierter Gewalt und das Thema Suizid vor. 35 Jugendliche mit Migrationserfahrung aus drei Klassen vom Zentrum für Brückenangebot Basel dient in einem Tanzstück erkunden, wie sich Erfahrungen, Gedanken und Gefühle über den Körper ausdrücken lassen. Lines wird am 8. in der Reithalle der Kaserne aufgeführt. Die Emo Night wird heute eingeleitet von einem Konzert mit Longsleeve and the Weird Boys, supported von Forced to Breathe. Los geht's um 7:30 und die Emo Night ist dann ab der 10. Sonic Boom, heute mit Fernando Manassero und Guests, das ab 8 im Gare du Nord. Spoken Word Comedy und Music Theater vom Haubi Songs gibt es um 8:30 in der Kuppel. Die Focus Ear Band, bestehend aus der Alice Auclair, Elliot Knuetz, Wilbur Witter, Eva Serrano und Dave Bryant, spielt um 8:30 im Bird's Eye Jazz Club. Und Tech House gibt's mit Essence, Giacca, Yasa M, Danielson und Norbert T.O. Das ab 11 im Club Cello.
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1: Wer Musikfan ist, weiss es nur zu gut. CDs brennen, Playlists erstellen oder auch ausgewählte Songs auf Kassetten zu überspielen, ist eine zeitintensive, wichtige und zutiefst prägende Labor. Das weiss auch Stacey Rockford, Protagonistin vom neu releaseden Indie-Game Mixtape vom australischen Studio Beethoven and Dinosaur, die eine Liebesgeschichte über Musik erzählt, wie es nur ein Videogame kann.
2: Disc delivers crisp, high-fidelity audio in a portable form factor with a 16-bit signal and a staggering 74 minutes of playtime. It's the sound of the future. Make memories to good music. Invest in quality headphones. Always make a soundtrack because pretty soon you won't be listening to music.

0: der Soundtrack von einem letzten Abend von drei besten Freundinnen. Quartiert von der Stacey Rockford, die sich fest vorgenommen hat, einen letzten Abend voll mit Party und Erinnerungen zu durchlaufen, bevor sie am nächsten Morgen nach New York abreist, um hoffentlich den Rest von ihrem Leben im Musikbusiness zu verbringen. Ihr besonderes Talent ist, immer in jedem richtigen Moment so richtige Songs auswählen zu können. Das demonstriert sie euch im Verlauf vom Game immer wieder, ganz im Stil vom Nick Hornby-Buch High Fidelity.
1: Hello, darling, it's good to hear you.
2: Sometimes an experience can't be categorized in a single genre. It's too complex. I find these situations difficult. You need a song that plays in counterpoint, something that fills the gaps, harmonizes, casts your feelings in relief. This is BJ Thomas with Most of All, released in 1968.
1: Girl, I'd love to see you most of all.
0: Schon vorweg, Mixtape ist ein kurzes Spiel, rund 3 Stunden lang. Was es anders macht als andere Games ist, dass es seine 28 Songs im Mittelpunkt stellt. Immer auch mit einer A-Moderation von der Rockford anknüpfend an eine seichte Gameplay-Sequenz, wo es nicht darum geht, irgendwelche Challenges zu überwinden, sondern zu viben. So düset ihr mit einem Skateboard-Stroster ab zu den Smashing Pumpkins, erkundet das Kinderzimmer zu Jesus and the Mary Jane oder sind doch immer wieder bei berührenden Konversationen dabei, wo Stacey mit der Cass und dem Slater zusammen hat.
3: What does that mean?
2: I don't know. People are shit. And you make people feel like they're interesting, you know? When I met you, I thought I was just elevator music. Worthless. I was in the deep suck, but you looked at me and Slater like we were cool. Like we were the Ramones, you know? People are so preoccupied with their own self-loathing, they'll kill for a little ray of sunshine. Everyone's terrified they'll need to make some great change to be awesome. But no one wants to change, and you made me feel like I didn't have to.
0: Was Game besonders gut kann, ist emotionale Connection aufzubauen und Stimmung verbreiten. Ihr könnt euch vollumfänglich versetzen in die Teenage-Manieren von diesen drei Friends zu Beginn der 1990er Jahre in irgendeinem Vorort. Vieles schießt sie an, wissen die sie eh alles besser und alle Probleme wirken riesig. Und Musik, das ist immer eine hochernste Sache.
2: I don't think you understand my stance on bikes. I want to make this clear.
4: Tell me all about it.
2: It's not just that motorcycles aren't for me, okay? Bikes suck on a philosophical level. The loud ones, anyway.
3: Why? Bikes are hot.
2: No, they're not. They're lame. It's all about the privilege of loudness.
4: Okay.
2: Loudness is earned. You're a singer on stage, or a politician or someone. There's a situational awareness to loudness. There's circumstance to it, because loudness is a rare and precious commodity. Right?
4: Right.
2: Not everyone gets to be loud. You gotta earn it. But motorcycles, they buy loudness, and thus, they suck.
3: Wow. Okay.
0: Weitere Tracks von diesem Mixtape kommen beispielsweise von Devo, Joy Division, Roxy Music, Portishead, Iggy Pop, Susie and the Banshees oder Alice Coltrane. Das Studio hat anfangs Jahr gesagt, es soll sich so anfühlen wie ein Channel-Surfing durch Oldschool MTV am 3 am Morgen. Es ist aber auch eine Hymne an die Kraft von unserer Lieblingsmusik und verbildlicht, wie sehr ein Soundtrack und an so gewisse Momente von unserem Leben zurückerinnern kann. Es sind kleine, liebevolle Momente, was Game zeichnet, wo visuell daherkommen, als wären sie Stop-Motion-Animation. Mixtape ist mittlerweile das zweite musikfokussierte Game, das Studio Dinosaur und Beethoven rausgebracht hat, nach dem 2021-Titel The Artful Escape. Rausgekommen ist Mixtape auf allen gängigen Maschinen, Windows PC, PS5, Xbox Series und Switch 2 und kostet mit unter 20 Franken etwa so viel wie ein gutes Konzertbillett. Für Radio X, der Mirko Kempf.

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1: 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Es ist Mittwoch, der 13. Mai, und das kannst du heute alles unternehmen. Der Film Barbara Buser, Pionierin der Nachhaltigkeit, kannst du um 10 vor 11, halb 2 oder um 6 im Kultkino-Atelier sehen. 35 Jugendliche mit Migrationserfahrung aus 3 Klassen vom Zentrum für Brückenangebot Basel gehen in einem Tanzstück erkunden, wie sich Erfahrungen, Gedanken und Gefühle über den Körper ausdrücken können. Lines wird am 11. in der Reithalle von der Kaserne aufgeführt. Das Archiv der vollen Bäuche von der Leodora Ilmer und Sarina Tarajil kannst du im Ausstellungsraum Klingenthal besuchen. Geneva von der Geneva Alice siehst du in der Kunsthalle Basel. Fuzzy Logic von Nicolas Darro siehst du im Museum d'Angele. Das perfekte Dinner Römermacht und Müll Teil 2 ist die aktuelle Ausstellung in Augusta Raurica. Broken Voices von José Muñoz siehst du im Cartoon Museum. In Flora und Fauna eintauchen kannst du im Naturhistorischen Museum. Rein Rüber von der Thea Josefa Konaku ist im Kunstraum DOC ausgestellt. Kostenlose Beratung für Kulturschaffende gibt es ab 16:30 im Kulturhub im Theater Roxy zu Biersfelden. Und inspiriert von der Ausstellung Helen Frankenthaler kannst du heute mit Farbfeldmalerei experimentieren. Das ab 17:00 im Hauptbau vom Kunstmuseum.
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0: Es ist Mittwoch, der 13. Mai, und das kannst du heute oben unternehmen. Ein Artist-Gespräch zum Film «Cézanne en Art» gibt es am 6:30 in der Formation Baylor. Das Stück «Die Schändung der Lucrezia», ein Casting, wird heute am 7:30 im Schauspielhaus vom Theater Basel aufgeführt. Triggerwarnung: Im Stück kommen Erlebnisberichte von sexualisierter Gewalt und das Thema Suizid vor. 35 Jugendliche mit Migrationserfahrung aus drei Klassen vom Zentrum für Brückenangebot Basel dient in einem Tanzstück erkunden, wie sich Erfahrungen, Gedanken und Gefühle über den Körper ausdrücken lassen. Lines wird am 8. in der Reithalle der Kaserne aufgeführt. Die Emo Night wird heute eingeleitet von einem Konzert mit Longsleeve and the Weird Boys, supported von Forced to Breathe. Los geht's am 7:30 und die Emo Night ist dann ab der 10. Sonic Boom, heute mit Fernando Manassero und Guests, das ab 8 im Gare du Nord. Spoken Word Comedy und Music Theater vom Haubi Songs gibt es am 8:30 in der Kuppel. Die Focus Ear Band, bestehend aus der Alice Auclair, Elliot Knuetz, Wilbur Witter, Eva Serrano und Day Bryant, spielt am 8:30 im Bird's Eye Jazz Club. Und Tech House gibt's mit Essence, Giacca, Yasa M, Danielson und Norbert T.O. Das ab 11 im Club Cello.
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1: Wer Musikfan ist, weiss es nur zu gut. CDs brennen, Playlists erstellen oder auch ausgewählte Songs auf Kassetten zu überspielen, ist eine zeitintensive, wichtige und zutiefst prägende Labor. Das weiss auch Daisy Rockford, Protagonistin vom neu releaseden Indie-Game Mixtape vom australischen Studio Beethoven and Dinosaur, wo eine Liebesgeschichte über Musik erzählt, wie es nur ein Videogame kann.
2: Disc delivers crisp, high-fidelity audio in a portable form factor with a 16-bit signal and a staggering 74 minutes of playtime. It's the sound of the future. Make memories to good music. Invest in quality headphones. Always make a soundtrack, because pretty soon you won't be listening to music. 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

0: im Mixtape geht es um den Soundtrack von einem letzten Abend von drei besten Freundinnen. Quartiert von der Stacey Rockford, die sich fest vorgenommen hat, einen letzten Abend voll mit Party und Erinnerungen zu durchlaufen, bevor sie am nächsten Morgen nach New York abreist, um hoffentlich den Rest für ihrem Leben im Musikbusiness zu verbringen. Ihr besonderes Talent ist, immer in jedem richtigen Moment so richtige Songs auswählen zu können. Das demonstriert sie euch im Verlauf vom Game immer wieder, ganz im Stil vom Nick Hornby Buch High Fidelity.
1: Hello, darling, it's good to hear you.
2: Sometimes an experience can't be categorized in a single genre. It's too complex. I find these situations difficult. You need a song that plays in counterpoint, something that fills the gaps, harmonizes, casts your feelings in relief. This is BJ Thomas with Most of All, released in 1968.
1: Girl, I'd love to see you most of all.
0: Schon vorweg, Mixtape ist ein kurzes Spiel, rund 3 Stunden lang. Was es anders macht als andere Games ist, dass es seine 28 Songs im Mittelpunkt stellt. Immer auch mit einer A-Moderation von der Rockford anknüpfend an eine seichte Gameplay-Sequenz, wo es nicht darum geht, irgendwelche Challenges zu überwinden, sondern zu viben. So düset ihr mit einem Skateboard-Stoster ab zu den Smashing Pumpkins, erkundet das Kinderzimmer zu Jesus and the Mary Jane oder sind doch immer wieder bei berührenden Konversationen dabei, wo Stacey mit der Cass und dem Slater zusammen hat.
3: What does that mean?
2: I don't know. People are shit. And you make people feel like they're interesting, you know? When I met you, I thought I was just elevator music. Worthless. I was in the deep suck, but you looked at me and Slater like we were cool. Like we were the Ramones, you know? People are so preoccupied with their own self-loathing, they'll kill for a little ray of sunshine. Everyone's terrified they'll need to make some great change to be awesome. But no one wants to change, and you made me feel like I didn't have to.
0: Was Game besonders gut kann, ist emotionale Connection aufzubauen und Stimmung verbreiten. Ihr könnt euch vollumfänglich versetzen in die Teenage-Manieren von diesen drei Friends zu Beginn der 1990er Jahre in irgendeinem Vorort. Vieles schießt sie an, wissen die sie alles besser und alle Probleme wirken riesig. Und Musik, das ist immer eine hochernste Sache.
2: I don't think you understand my stance on bikes. I want to make this clear.
4: Tell me all about it.
2: It's not just that motorcycles aren't for me, okay? Bikes suck on a philosophical level. The loud ones, anyway.
3: Why? Bikes are hot.
2: No, they're not. They're lame. It's all about the privilege of loudness.
4: Okay.
2: Loudness is earned. You're a singer on stage, or a politician or someone. There's a situational awareness to loudness. There's circumstance to it, because loudness is a rare and precious commodity. Right?
4: Right.
2: Not everyone gets to be loud. You gotta earn it. But motorcycles, they buy loudness, and thus, they suck.
3: Wow. Okay.
0: Weitere Tracks von diesem Mixtape kommen beispielsweise von Devo, Joy Division, Roxy Music, Portishead, Iggy Pop, Susie and the Banshees oder Alice Coltrane. Das Studio hat Anfangsjahr gesagt, es soll sich so anfühlen wie ein Channel Surfing durch Oldschool MTV am 3 am Morgen. Es ist aber auch eine Hymne an die Kraft von unserer Lieblingsmusik und verbildlicht, wie sehr ein Soundtrack und uns an gewisse Momente von unserem Leben zurückerinnern kann. Es sind kleine, liebevolle Momente, die das Game zeichnet, die visuell daherkommen, als wären sie Stop-Motion-Animation. Mixtape ist mittlerweile das zweite musikfokussierte Game, das Studio Dinosaur und Beethoven rausgebracht hat, nach dem 2021 Titel The Artful Escape. Rausgekommen ist Mixtape auf allen gängigen Maschinen, Windows PC, PS5, Xbox Series und Switch 2 und kostet mit unter 20 Franken etwa so viel wie ein gutes Konzertbillett. Für Radio X, der Mirko Kempf.

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1: Es ist Mittwoch, der 13. Mai, und das kannst du heute alles unternehmen. Der Film Barbara Buser, Pionierin der Nachhaltigkeit, kannst du um 10 vor 11, halb 2 oder um 6 im Kultkino-Atelier sehen. 35 Jugendliche mit Migrationserfahrung aus 3 Klassen vom Zentrum für Brückenangebot Basel dient in einem Tanzstück erkunden, wie sich Erfahrungen, Gedanken und Gefühle über den Körper ausdrücken können. Lines wird am 11 in der Reithalle der Kaserne aufgeführt. Das Archiv der vollen Bäuche von der Leodora Ilmer und Sarina Tarajil kannst du im Ausstellungsraum Klingenthal besuchen. Geneva von der Geneva Alice siehst du in der Kunsthalle Basel. Fuzzy Logic vom Nicolas Darro siehst du im Museum d'Angele. Das perfekte Dinner Römermacht und Müll Teil 2 ist die aktuelle Ausstellung in Augusta Raurica. Broken Voices vom José Muñoz siehst du im Cartoon Museum. In Flora und Fauna eintauchen kannst du im Naturhistorischen Museum. Rein Rüber von der Thea Josefa Konaku ist im Kunstraum DOC ausgestellt. Kostenlose Beratung für Kulturschaffende gibt es ab 16:30 im Kulturhub im Theater Roxy zu Birsfelde. Und inspiriert von der Ausstellung Helen Frankenthaler kannst du heute mit Farbfeldmalerei experimentieren. Das ab 17:00 im Hauptbau vom Kunstmuseum.
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1: Das Album der Woche heisst «Towards an Expanse» und ist das Debütalbum von der südafrikanischen Komponistin und Klangdichterin Dumama. In den letzten 7 Jahren ist zwischen New York, Berlin und Johannesburg ein Album entstanden, wo eine Meditation auf Verletztheit und Verlust ist, währenddessen aber auch eine Autonomie zurückgewonnen wird, in Bezug zu wie Black Life archiviert wird. Es sind Dialoge zwischen der Künstlerin, ihren Vorfahren und den Stimmen von musikhistorischen Grössen wie der Miriam Makeba, Madossini oder Busim Khlongo. Es ist ein anspruchsvolles und sehr aufwendiges Album. Und wer sich Zeit nimmt, teils 7-minütige Songs zu hören und das Album als Gesamtwerk aufzunehmen, wird mit Sicherheit mit einer bleibenden Erfahrung belohnt.

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1: Es ist Mittwoch, der 13. Mai, und das kannst du heute alles unternehmen. Der Film «Barbara Buser, Pionierin der Nachhaltigkeit» kannst du um 10 vor 11, halb 2 oder um 6 im Kultkino-Atelier sehen. 35 Jugendliche mit Migrationserfahrung aus drei Klassen vom Zentrum für Brückenangebot Basel dienen in einem Tanzstück erkunden, wie sich Erfahrungen, Gedanken und Gefühle über den Körper ausdrücken können. «Lines» wird am 11 in der Reithalle der Kaserne aufgeführt. Das Archiv der vollen Bäuche von der Leodora Ilmo und Sarina Tarajil kannst du im Ausstellungsraum Klingenthal besuchen. Geneva von der Geneva Alice siehst du in der Kunsthalle Basel. Fuzzy Logic von Nicolas Darro siehst du im Museum Dengeli. Das perfekte Dinner Römermacht und Müll Teil 2 ist die aktuelle Ausstellung in Augusta Raurica. Broken Voices von José Muñoz siehst du im Cartoon Museum. In Flora und Fauna eintauchen kannst du im Naturhistorischen Museum. Rein Rüber von der Thea Josefa Konaku ist im Kunstraum DOC ausgestellt. Kostenlose Beratung für Kulturschaffende gibt es ab 16:30 im Kulturhub im Theater Roxitz Biersfelden. Und inspiriert von der Ausstellung Helen Frankenthaler kannst du heute mit Farbfeldmalerei experimentieren. Das ab 5 Uhr im Hauptbau vom Kunstmuseum.
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1: Wer Musikfan ist, weiss es nur zu gut. CDs brennen, Playlists erstellen oder auch ausgewählte Songs auf Kassetten zu überspielen, ist eine zeitintensive, wichtige und zutiefst prägende Labor. Das weiss auch Stacey Rockford, Protagonistin vom neu releaseden Indie-Game Mixtape vom australischen Studio Beethoven and Dinosaur, das eine Liebesgeschichte über Musik erzählt, wie es nur ein Videogame kann.
2: Disc delivers crisp, high-fidelity audio in a portable form factor with a 16-bit signal and a staggering 74 minutes of playtime. It's the sound of the future. Make memories to good music. Invest in quality headphones always.

0: Im Mixtape geht es um den Soundtrack von einem letzten Abend von drei besten Freundinnen. Quartiert von der Stacey Rockford, die sich fest vorgenommen hat, ein letzten Abend voll mit Party und Erinnerungen zu durchlaufen, bevor sie am nächsten Morgen nach New York abreist, um hoffentlich den Rest von ihrem Leben im Musikbusiness zu verbringen. Ihr besonderes Talent ist, immer in jedem richtigen Moment so richtige Songs auswählen zu können. Das demonstriert sie euch im Verlauf vom Game immer wieder, ganz im Stil vom Nick Hornby-Buch High Fidelity.
1: Hello, darling, it's good to hear you.
2: Sometimes an experience can't be categorized in a single genre. It's too complex. I find these situations difficult. You need a song that plays in counterpoint, something that fills the gaps, harmonizes, casts your feelings in relief. This is BJ Thomas with Most of All, released in 1968.
1: Girl, I'd love to see you most of all.
0: Schon vorweg, Mixtape ist ein kurzes Spiel, rund 3 Stunden lang. Was es anders macht als andere Games ist, dass es seine 28 Songs im Mittelpunkt stellt. Immer auch mit einer A-Moderation von der Rockford anknüpfend an eine seichte Gameplay-Sequenz, wo es nicht darum geht, irgendwelche Challenges zu überwinden, sondern zu viben. So düset ihr mit einem Skateboard Strohstorab zu den Smashing Pumpkins, erkundet das Kinderzimmer zu Jesus and the Mary Jane oder sind doch immer wieder bei berührenden Konversationen dabei, was Stacey mit der Cass und dem Slater zusammen hat.
3: What does that mean?
2: I don't know. People are shit. And you make people feel like they're interesting, you know? When I met you, I thought I was just elevator music. Worthless. I was in the deep suck, but you looked at me and Slater like we were cool. Like we were the Ramones, you know? People are so preoccupied with their own self-loathing, they'll kill for a little ray of sunshine. Everyone's terrified they'll need to make some great change to be awesome. But no one wants to change, and you made me feel like I didn't have to.
0: Was Game besonders gut kann, ist emotionale Connection aufzubauen und Stimmung verbreiten. Ihr könnt euch vollumfänglich versetzen in die Teenage-Manieren von diesen drei Friends zu Beginn der 1990er Jahre in irgendeinem Vorort. Vieles schießt sie an, wissen tun sie eh alles besser und alle Probleme wirken riesig. Und Musik, das ist immer eine hochernste Sache.
2: I don't think you understand my stance on bikes. I want to make this clear.
4: Tell me all about it.
2: It's not just that motorcycles aren't for me, okay? Bikes suck on a philosophical level. The loud ones, anyway.
3: Why? Bikes are hot.
2: No, they're not. They're lame. It's all about the privilege of loudness.
4: Okay.
2: Loudness is earned. You're a singer on stage, or a politician or someone. There's a situational awareness to loudness. There's circumstance to it, because loudness is a rare and precious commodity. Right?
4: Right.
2: Not everyone gets to be loud. You gotta earn it. But motorcycles, they buy loudness, and thus, they suck.
3: Wow. Okay.
0: Weitere Tracks von diesem Mixtape kommen beispielsweise von Devo, Joy Division, Roxy Music, Portishead, Iggy Pop, Susie and the Banshees oder Alice Coltrane. Das Studio hat anfangs Jahr gesagt, es soll sich so anfühlen wie ein Channel Surfing durch Oldschool MTV am 3 am Morgen. Es ist aber auch eine Hymne an die Kraft von unserer Lieblingsmusik und verbildlicht, wie sehr ein Soundtrack und an so gewisse Momente von unserem Leben zurückerinnern kann. Es sind kleine, liebevolle Momente, die das Game zeichnet. Aber visuell daherkommen, als wären sie Stop-Motion-Animation. Mixtape ist mittlerweile das zweite musikfokussierte Game, das Studio Dinosaur & Beethoven rausgebracht hat, nach dem 2021 Titel The Artful Escape. Rausgekommen ist Mixtape auf allen gängigen Maschinen, Windows PC, PS5, Xbox Series und Switch 2 und kostet mit unter 20 Franken etwa so viel wie ein gutes Konzertbillett. Für Radio X, der Mirko Kern.

0: Es ist Mittwoch, der 13. Mai und das kannst du heute oben unternehmen. Ein Artist-Gespräch zum Film «Cézanne on Art» gibt es um 6:30 in der Formation Baylor. Das Stück «Die Schändung der Lucrezia», ein Casting, wird heute um 7:30 im Schauspielhaus vom Theater Basel aufgeführt. Triggerwarnung, im Stück kommen Erlebnisberichte von sexualisierter Gewalt und das Thema Suizid vor. 35 Jugendliche mit Migrationserfahrung aus 3 Klassen vom Zentrum für Brückenangebot Basel dient in einem Tanzstück erkunden, wie sich Erfahrungen, Gedanken und Gefühle über den Körper ausdrücken lassen. Lines wird am 8. in der Reithalle der Kaserne aufgeführt. Die Emo Night wird heute eingeleitet von einem Konzert mit Longsleeve and the Weird Boys, supported von Forced to Breathe. Los geht's um 7:30 und die Emo Night ist dann ab der 10. Sonic Boom, heute mit Fernando Manassero und Guests, das ab 8 Uhr im Gare du Nord. Spoken Word Comedy und Music Theater vom Haubi Songs gibt es um 8:30 in der Kupple. Die Focus Ear Band, bestehend aus der Alice Auclair, Elliot Knuetz, Wilbur Witter, Eva Serrano und Day Bryant, spielt um 8:30 im Bird's Eye Jazz Club. Und Tech House gibt's mit Essence, Giacca, Yaso M, Danielson und Norbert T.O. Das ab 11 Uhr im Club Cello.
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1: Es ist Mittwoch, der 13. Mai, und das kannst du heute oben unternehmen. Ein Artist-Gespräch zum Film «Cézanne en Art» gibt es am 6:30 in der Formation Baylor. Das Stück «Die Schändung der Lucrezia», ein Casting, wird heute am 7:30 im Schauspielhaus vom Theater Basel aufgeführt. Triggerwarnung: Im Stück kommen Erlebnisberichte von sexualisierter Gewalt und das Thema Suizid vor. 35 Jugendliche mit Migrationserfahrung aus drei Klassen vom Zentrum für Brückenangebot Basel dient in einem Tanzstück erkunden, wie sich Erfahrungen, Gedanken und Gefühle über den Körper ausdrücken lassen. Lines wird am 8. in der Reithalle der Kaserne aufgeführt. Die Emo Night wird heute eingeleitet von einem Konzert mit Longsleeve and the Weird Boys, supported von Forced to Breathe. Los geht's am 7:30 und die Emo Night ist dann ab der 10. Sonic Boom, heute mit Fernando Manassero und Guests, das ab 8 Uhr im Gare du Nord. Spoken Word Comedy und Music Theater vom Haubi Songs gibt es am 8:30 in der Kuppel. Die Focus Ear Band, bestehend aus der Alice Auclair, Elliot Knuetz, Wilbur Witta, Eva Serrano und Dave Bryant, spielt am 8:30 im Bird's Eye Jazz Club. Und Tech House gibt's mit Essence, Giacca, Yasa M, Danielson und Norbert T.O. Das ab 11 Uhr im Club Cello.
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1: Das Album der Woche heisst «Towards an Expanse» und ist das Debütalbum von der südafrikanischen Komponistin und Klangdichterin Dumama. In den letzten 7 Jahren ist zwischen New York, Berlin und Johannesburg ein Album entstanden, wo eine Meditation auf Verletztheit und Verlust ist, währenddessen aber auch eine Autonomie zurückgewonnen wird, in Bezug zu wie Black Life archiviert wird. Es sind Dialoge zwischen der Künstlerin, ihren Vorfahren und den Stimmen von musikhistorischen Grössen wie der Miriam Makeba, Madossini oder Bussi Mkhlongo. Es ist ein anspruchsvolles und sehr aufwendiges Album. Und wer sich Zeit nimmt, teils 7-minütige Songs zu hören und das Album als Gesamtwerk aufzunehmen, wird mit Sicherheit mit einer bleibenden Erfahrung belohnt.

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1: Wer Musikfan ist, weiss es nur zu gut. CDs brennen, Playlists erstellen oder auch ausgewählte Songs auf Kassetten zu überspielen, ist eine zeitintensive, wichtige und zutiefst prägende Labor. Das weiss auch Daisy Rockford, Protagonistin vom neu releaseden Indie-Game Mixtape vom australischen Studio Beethoven and Dinosaur, wo eine Liebesgeschichte über Musik erzählt, wie es nur ein Videogame kann.
2: Disc delivers crisp, high-fidelity audio in a portable form factor with a 16-bit signal and a staggering 74 minutes of playtime. It's the sound of the future. Make memories to good music. Invest in quality headphones. Always make a soundtrack, because pretty soon you won't be listening to music. You'll be listening to who you were. Playlist is important. It's a retrospective, greatest hits to accompany our last night together.

0: präsentiert von der Stacey Rockford, die sich fest vorgenommen hat, einen letzten Abend voll mit Party und Erinnerungen zu durchlaufen, bevor sie am nächsten Morgen nach New York abreist, um hoffentlich den Rest für ihrem Leben im Musikbusiness zu verbringen. Ihr besonderes Talent ist, immer in jedem richtigen Moment so richtige Songs auswählen zu können. Das demonstriert sie euch im Verlauf vom Game immer wieder, ganz im Stil vom Nick Hornby-Buch High Fidelity.
1: Hello, darling, it's good to hear you.
2: Sometimes an experience can't be categorized in a single genre. It's too complex. I find these situations difficult. You need a song that plays in counterpoint. Something that fills the gaps, harmonizes, casts your feelings in relief. This is BJ Thomas with Most of All, released in 1968.
1: Girl, I'd love to see you most of all.
0: Schon vorweg, Mixtape ist ein kurzes Spiel, rund 3 Stunden lang. Was es anders macht als andere Games ist, dass es seine 28 Songs im Mittelpunkt stellt. Immer auch mit einer A-Moderation von der Rockford anknüpfend an eine seichte Gameplay-Sequenz, wo es nicht darum geht, irgendwelche Challenges zu überwinden, sondern zu viben. So düset ihr mit einem Skateboard-Stroster ab zu den Smashing Pumpkins, erkundet das Kinderzimmer zu Jesus and the Mary Jane oder sind doch immer wieder bei berührenden Konversationen dabei, wo Stacey mit der Cass und dem Slater zusammen hat.
3: What does that mean?
2: I don't know. People are shit. And you make people feel like they're interesting, you know? When I met you, I thought I was just elevator music. Worthless. I was in the deep suck, but you looked at me and Slater like we were cool. Like we were the Ramones, you know? People are so preoccupied with their own self-loathing, they'll kill for a little ray of sunshine. Everyone's terrified they'll need to make some great change to be awesome. But no one wants to change, and you made me feel like I didn't have to.
0: Was Game besonders gut kann, ist emotionale Connection aufzubauen und Stimmung verbreiten. Ihr könnt euch vollumfänglich versetzen in die Teenage-Manieren von diesen 3 Friends zu Beginn der 1990er Jahre in irgendeinem Vorort. Vieles schießt sie an, wissen sie eh alles besser und alle Probleme wirken riesig. Und Musik, das ist immer eine hochernste Sache.
2: I don't think you understand my stance on bikes. I want to make this clear.
4: Tell me all about it.
2: It's not just that motorcycles aren't for me, okay? Bikes suck on a philosophical level. The loud ones, anyway.
5: Why? Bikes are hot.
2: No, they're not. They're lame. It's all about the privilege of loudness.
4: Okay, okay.
2: Loudness is earned. You're a singer on stage, you're a politician or someone. There's a situational awareness to loudness. There's circumstance to it, because loudness is a rare and precious commodity. Right?
4: Right.
2: Not everyone gets to be loud. You gotta earn it. But motorcycles, they buy loudness, and thus, they suck.
5: Wow. Okay.
0: Weitere Tracks von diesem Mixtape kommen beispielsweise von Devo, Joy Division, Roxy Music, Portishead, Iggy Pop, Susie and the Banshees oder Alice Coltrane. Das Studio hat anfangs Jahr gesagt, es soll sich so anfühlen wie ein Channel Surfing durch Oldschool MTV am 3 am Morgen. Es ist aber auch eine Hymne an die Kraft von unserer Lieblingsmusik und verbildlicht, wie sehr ein Soundtrack und uns an gewisse Momente unserem Leben zurückerinnern kann. Es sind kleine, liebevolle Momente, die das Game zeichnet, die visuell daherkommen, als wären sie Stop-Motion-Animation. Mixtape ist mittlerweile das zweite musikfokussierte Game, das Studio Dinosaur und Beethoven rausgebracht hat, nach dem 2021 Titel The Artful Escape. Rausgekommen ist Mixtape auf allen gängigen Maschinen, Windows PC, PS5, Xbox Series und Switch 2 und kostet mit unter 20 Franken etwa so viel wie ein gutes Konzertbillett. Für Radio X, der Mirko Kerf.

0: Es ist Mittwoch, der 13. Mai, und das kannst du heute oben unternehmen. Ein Artist-Gespräch zum Film «Cézanne on Art» gibt es um 6:30 in der Formation Baylor. Das Stück «Die Schändung der Lucrezia», ein Casting, wird heute um 7:30 im Schauspielhaus vom Theater Basel aufgeführt. Triggerwarnung: Im Stück kommen Erlebnisberichte von sexualisierter Gewalt und das Thema Suizid vor. 35 Jugendliche mit Migrationserfahrung aus 3 Klassen vom Zentrum für Brückenangebot Basel dient in einem Tanzstück erkunden, wie sich Erfahrungen, Gedanken und Gefühle über den Körper ausdrücken lassen. Lines wird am 8. in der Reithalle der Kaserne aufgeführt. Die Emo Night wird heute eingeleitet von einem Konzert mit Longsleeve and the Weird Boys, supported von Forced to Breathe. Los geht's um 7:30 und die Emo Night ist dann ab der 10. Sonic Boom, heute mit Fernando Manassero und Guests, das ab 8 im Gare du Nord. Spoken Word Comedy und Music Theater vom Haubi Songs gibt es um 8:30 in der Kupple. Die Focus Ear Band, bestehend aus der Alice Auclair, Elliot Knuetz, Wilbur Witter, Eva Serrano und Day Bryant, spielt um 8:30 im Bird's Eye Jazz Club. Und Tech House gibt's mit Essence, Giacca, Yasa M, Danielson und Norbert T.O. Das ab 11 Uhr im Club Cello.
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0: von Radio X. Heute wird es ein rumpeliger Einstieg, darum direkt mit Musik gestartet. Der erste Song war von Rudi, der ist heute an der Technik. Zusammen mit mir im Studio ist noch der Renato und Susi.
1: Hallo.
2: Hallo.
0: Genau, wir sind so halb parat, aber Rudi, erzähl doch mal etwas über dein Lied.
1: Es ist nicht mein Lied, aber ich habe es mitgebracht.
0: Aber der Song, den du mitgebracht hast.
1: Es ist ein Classic, ich hoffe, die haben es alle erkannt, hat es aber nicht erkannt. Also für die daheim, es war Stoned Jesus gewesen. Und dieser Song ist, glaube ich, so ein bisschen ein Meilenstein in der Stoner-Szene. Stoned Jesus aus der Ukraine, 2009 gegründet, 2012 das Album rausgebracht. Unter anderem mit der Hilfe von Clemen, wo Psychedelic Baby Magazine macht. Sehr funky Story. Und dieser Song ist, glaube ich, so ein einer der wenigen Hits, die es gibt aus dem Genre. Und da habe ich gefunden, ich bringe mal einen Classic mit. Auf Platte.
2: Absoluter Classic. Das ist so ein bisschen, was Highway to Hell von AC/DC für einen Rock ist oder irgendein Song von Michael Jackson für einen Pop. Eigentlich so die Hymne vom Stoner Rock, oder?
1: Eine von wenigen Hymnen, hätte ich gesagt, ja.
2: Oder nicht, wenn nicht die Hymne. Okay, vielleicht Monolord vielleicht noch.
1: Nein.
2: Nicht?
1: Nein. Ich bring sie schnell.
2: Empress Rising. Also bei sehr vielen Stoner Rock Bands kann man ja die Lyrics eigentlich so in Sound integrieren. Stimmt. Gibt es so den Empress Rising Moment.
1: Jede gute Psychedelic Stoner Band hat Empress Rising Song.
2: Genau. Das bringe ich das nächste Mal mit. Ah, oh, warte, ich glaube, eine Heidi. Nein, ich glaube, verschenkt.
1: Ist auf jeden Fall, finde ich, mehr als nur eine Classic, weil es hat auch viel Story und viel History. Unter anderem eben wegen Kontakt zum Clemen, wo das Album wie überhaupt erst ein bisschen möglich gemacht hat. Stoned Jesus war auch die erste ukrainische Band mit einer Nordamerika-Tournee überhaupt. Was völlig insane ist, sich das so ein bisschen zu vorstellen. Und der Gitarrero und Sänger, das einzige Überbleibsel als Gründungsmitglied, der Igor, hat natürlich auch Meilensteine in Kommunikation zwischen Acts, Artists und Labels gehabt, was Stoner Rock, Doom und so weiter anbelangt, wo viel connected hat. Ich hatte jetzt wie gesagt, es gibt in Amerika gibt es den JJ, dann gibt es den Clemen aus Slowenien und dann gibt es vielleicht noch den Mathe in Deutschland und so. Wenn man das Gefilde mit dem Igor noch vollendet, hat man, glaube ich, so das ganze Business mehr oder weniger abdeckt. Gut, man könnte noch auf Italien gehen, zu Heavy Psych, ja. Aber dann ist es dann komplett. Viel mehr brauchst du nicht.
2: Ich weiß nicht, wie das Stoner Rock zum Beispiel im asiatischen Raum ist. Das habe ich noch wenig mitbekommen.
1: Du musst eben die Mountain Witches suchen.
2: Mountain Witches.
1: Ja, auf jeden Fall sind sie in den Berg. Cool.
0: Voll, schöner Einstieg. Genau, dann kommen wir doch einfach zum zweiten Song, oder?
1: Zuerst hören, dann schwätzen.
0: Genau. Das also, müssen wir jetzt machen. Also,
1: let's go.
0: Let's go.

0: Hat es jemand erkannt?
1: Ja, also einfach weil ich das Cover gesehen habe. Vom Sound her nicht. Ich hatte eh noch auf Emma Ruth Randall. Emma Ruth Randall.
0: Toll.
1: Oder? Ich habe voll die Vibes gehabt.
0: Emma Ruth Randall, Chelsea Wolf, habe ich auch so voll. Die Vibes von diesem Lied. Ja, darum habe ich es wahrscheinlich auch ausgesucht, weil ich es einfach die auch sehr gut finde. Und zwar, die hat gehört Barney. Oder Barani, ich weiß nicht genau, wie es ausspricht. Entschuldigung, wenn ihr zuhört.
2: Barani.
0: Genau. Mit dem Song Forest vom Album Nanztal. 2023 rausgekommen, ist eine Schweizer Band aus dem Wallis. Und die haben am Mittwoch oben den Opener gemacht für das B-Scene, wo ich auch war. Und es war mega schön oben. Und sie haben selber so gefunden, ja, ihre Musik sind nicht so radiotauglich. Und ich habe gefunden, was nicht radiotauglich. Ich bringe euch ins Radio, weil ich kann.
1: Nice.
0: Ja, darum habe ich heute die mitgebracht.
2: Ich habe den ganzen Clou nicht gecheckt. Bis jetzt.
0: Ah, Rudi.
2: So geil. Wunderschön.
0: Gell?
2: Weil ich kann. Ich so, hä, ich kann. Wie? Ah, shit.
0: Wir sind gerade dran, ein Radio machen, falls es ja, genau nicht aufgefallen ist.
1: Es fühlt sich eben an wie in der Stube von jemandem
0: ja, genau.
1: Und ganz chillig.
0: Ganz chillig, ganz einfach mal ein bisschen rein und ein bisschen schwätzen und ein bisschen Musik präsentieren, so wie immer. Genau. Und mit ein bisschen Chaos, so wie wir eben sind. Genau, das war es zu Barani.
1: Sie haben schon mal an der B-Sing gespielt, kann das sein?
0: Das kann sein, das weiß ich aber nicht.
1: Ich glaube, ich habe sie das erste Mal an der B-Sing gesehen, hast aber schon irgendwie 3 oder 2 Jahre gehabt. 2, 3. Oh nein, länger sogar. Ich glaube, es war das erste Mal, als es nur in der Kaserne war, das B-Sing. Dort haben sie, glaube ich, gespielt.
0: Ist gut möglich. Ich bin da zu wenig dem Organisation.
1: Sehr tolle Band, auch live, finde ich.
0: Mega, mega schön gewesen, ja.
1: Gardinan, hast du das gesehen, oder?
0: Ja, genau.
1: Auch ein schöner Ort.
0: Das ist ein schöner Ort, ja.
1: Das bin ich erst am Donnerstag das erste Mal gesehen. Ist sie in diesem Saal hinten gesehen, in diesem holzigen?
0: Mhm, in diesem grossen, mit so einer Stuckdecke.
1: Mhm, mega schöner Raum. Ja.
0: Kronleuchter.
1: So, auch akustisch und so. Ich es recht spannend, toll gefunden.
0: Der Putz von ein abblättern.
2: Was bist du denn schauen?
1: Geräuschli und Lärm.
2: Also so. Die Snare-Dingsbums. Nicht das.
1: Nein.
2: Ah, okay,
1: ich habe es am Donnerstag gesehen und es ist irgendwie vom Grüschli-Studiengang zu Basel irgendein Pflichttermin gesehen. Und jetzt war ein italienisches Duo dort, das mir echt gefallen hat. Die hatten eine super Lichtinstallation. Also sehr grüschlig und neusig und laut und so, aber es hat mir noch gefallen. Und die erste Performance war mit einer Kontrabass-Klarinette.
2: Hoppla!
1: Also so das Ding schon mal gesehen, es ist mega wild.
2: Wenn ich jetzt blind müsste rot, würde ich sagen, es ist Mono Mojo, aber...
1: Es ist, also, es funktioniert wahrscheinlich gleich wie eine Klarinette, aber es ist irgendwie so gross für die daheim, keine Ahnung, die mich kennen, es ist etwa so gross wie ich. So, wenn man vom Boden rauf...
2: 7,35 Meter.
1: Und es geht so ab und wieder rauf und so, und es tönt auch so episch, wie es aussieht. Also es ist echt,
0: also, echt nice. Die den Renato nicht kennen, wenn er aufrecht in meinem Auto sitzt, kommt er oben an.
1: Genau.
0: Dann ist Skoda Fabia.
1: So gross bin ich.
2: Das ist eine gute Erklärung. Das Gardinon hat so ganz viele so Special-Ausstellungs- Performance-Musik-Zeugs. Und ich habe nur auf dem Pissoir letzte Woche, als ich einen Kurs gegeben habe, habe ich gesehen, so Snare Drum, wo es 3 Kunstschaffende gibt, die Snare Drum missbrauchen für irgendwelches anderes Zeug. Und ich habe gemeint, du willst das schauen.
1: Nein.
2: Das
1: klingt auch spannend.
2: Ja, sicher. Aber auch speziell, dass eben gerade das B-Scene Festival, wo sich das Basel Musik Festival nennt, in einem Venue startet, wo so gut wie nie Konzert stattfinden. Es ist auch nicht ausgelegt auf das. Und wenn man so schaut, was sie haben an Material und was so ein bisschen läuft, ist schon mega speziell gewesen. Und ich glaube, Barony wäre für mich ein Act, den ich gerne um 12:30 am Morgen auf einer 12 Meter breiten Open-Air-Bühne sehen würde.
1: Also an alle Bookerinnen da draussen.
0: Da
1: hat Rüdi den Ansage gemacht. Nächste Gurte, Barani. Wir freuen uns, euch dort zu sehen.
0: Nein, nicht am Gurte. Wenn du wieder auf Basel kommst, müssen wir noch auf Bern.
1: Bist du immer wieder zu Bern, oder?
2: Ja, wir haben genug Optionen mit Imagine, JKF, Hillchill, Packle Jam.
0: Unbedingt.
1: Ich laufe wieder mal ins Gurten, nein.
0: Gurten geht schon. Aber hier haben wir eigentlich so viel Möglichkeiten. Aber es stimmt schon, das Gardinor ist so etwas, was man gar nicht auf dem Schirm hat. Und ich habe dann auch so gedacht, okay, wie komme ich da hin?
1: Ja, ich kann es auch suchen.
2: Hey, du, Gabi.
0: Ja.
2: Ich habe hier etwas auf meinen Teller.
0: Ja, genau. Ich habe noch einen zweiten mitgebracht.
2: Soll ich da...
0: Wir würden einfach mal starten.
2: The start button.
0: Yes. All right.

0: Renato hat die Platte schon in der Hand. Mhm. Erzähl doch, was du siehst auf dem Cover.
1: Der Name von der Band. Wo ist?
0: Tushar.
1: Tushar. Und mir gefällt das Pink. Ich hatte jetzt gesagt, das ist Pink. Also das Innere, oder was würdet ihr sagen, was das für eine Farbe ist? Das ist ein ganz dunkles, dreckiges Pink.
0: Ist es so Altrosa?
1: Oder Altrosa, ja, das klingt auch schön.
0: Altrosa wird man
1: sagen. Altrosa.
2: Die Farbe blinkt, Kollege.
1: Voll, das gefällt mir. Und zu sehen ist eine Skulptur von einem Windhund. Und ich habe irgendwie so ein bisschen ägyptische Vibes, aber keine Ahnung. Wahrscheinlich liege ich dort komplett falsch.
2: Der Philipp weiß Bescheid.
0: Philipp weiß Bescheid, so ist noch designt.
1: Der Philipp?
2: Der Philipp ist für mich einer von der revolutionärsten.
1: Ach, du meinst den Philipp Töni?
2: Ja.
1: Von Blackyard?
2: Ja.
1: Nein, genau. Keine Ahnung, was das ist, steht da hinten drauf.
2: Der Philipp.
1: Der Philipp.
2: Das ist du schaust für mich schon ein bisschen eine Zusammenkunft von wichtigen Menschen aus der Meilenstein-Generation. Hat unter anderem Artworks gemacht für Klatsch. Soweit ich weiss. Und das Barbara in Biel hat auch schon oft von seinen Künsten profitiert. Ich glaube sogar im Atelier gegenüber der Kaserne hängt das Plakat von ihm.
0: Ja, und die ganzen Zar-Festposter.
2: Nicht alle.
0: Nicht alle, aber viel.
2: Viel. Ja, viele Xar-Sachen sind.
0: Das kennen wahrscheinlich die Basler besser.
1: Die Basler?
0: Ja, die Basler. Das ist nämlich eine Berner Band.
1: Ja, habe ich gerade gedacht. Da.
0: Gell?
1: Supported by Bürgergemeinde Bern.
0: Gell?
1: Lokal. Voll cool. Ja, mega nice. Hat mir gefallen.
0: Genau, der Song war Cocoon. Das ist einfach nur schön.
1: Die haben sich auch mal am Zar gespielt, in dem Fall, oder? Das Zar-Fest.
0: Nein, ich glaube, das haben sie noch nicht gespielt, aber Sap in Smoke haben sie gespielt.
1: Ah, okay.
0: Ja. Aber ja, es wäre mal Zeit, Zarfest.
1: Ja, ist ja wieder, das ja, habe ich gestern erfahren. Cool.
0: Schön.
1: Ja, freuen uns aufs Line-Up.
0: Wäre schön. Egal, was kommt, wird eh gut.
2: Hast du nicht? Du schon mal gebracht?
0: Nein, ich habe die andere Band gebracht von ihm.
2: Ah, ja, logisch, okay.
0: Mit dem Grönwein.
2: Ja, ew.
0: Mit dem Fröschli, genau. Das war die andere Band. Genau, es gibt eben so. Es gibt noch so viele viele Bands aus der Schweiz, die so gute Sachen machen.
2: Ist das nicht ein bisschen das Konzept?
0: Ja. Das ist so. Genau. Ich bin gerade am Schauen, wann ich das gebracht habe. Am 9.07.25. Steht da in meinem Büchlein. Bless.
1: Ja, nice, hat mir gefallen. Schön atmosphärisch. Rhythmisch auch spannend. Spannende Elemente gehabt.
0: Also, ich habe mega lange gebraucht, bis ich die Vinyl endlich bestellt habe. Und da ich sie jetzt aber endlich bekommen habe, habe ich gedacht, ich bringe sie heute.
1: Cool, danke schön vielmals.
0: Ja, und der nächste?
1: Die nächste Hobel. Kommt auch von mir, Rudi?
2: Moment, ich bin hier gefangen zwischen
0: verschiedenen
2: DJ Mix PGM SR und PGM SR blinkend. Und ich habe gerade geschaut, dass die übernächste Platte ready ist. Die nächste Platte ist von mir.
1: Cool.
2: Sehe ich gerade. Hey, zuerst hören.
0: Und dann labern.
2: Dann schauen, dann labern, dann laufen.
1: Wie lange geht er?
2: Das ist eine knappe Raucherpause. Eine knappe Raucher, 3,48. Wollen wir schauen, ob es gelogen ist oder nicht?
1: 3,80.
2: Wir haben eine spezielle Sekunde bei Tracks und Wax. Sind ihr parat? Und ich euch wollte fragen.
0: Überhaupt nicht, aber hau rein.
2: Darf ich das edle Stück euch abspielen für eure gediegenen Ohren? Dann let's go.
1: Verwöhnen uns, Rudi.
0: Let's go, los.
2: Also, schnell.

0: fucking yeah! Rock!
1: Für alle, die es nicht gesehen haben, Rudi am Headbangen. Wir haben Beweisfotos von Renato.
2: So ein guter Song!
3: Voll, das Beweisfotos werdet ihr dann nachher auf Social Media, genau auf Instagram sehen. Weil dort sind wir unterwegs, ein super Fotos, Rudi, du wirst dich freuen.
2: Ihr könnt auch auf Lonely Bands könnt ihr ein Abo lösen.
3: Lonely Bands?
1: Lonely Bands.
2: Statt Only Fans.
3: Aha. Lonely Bands.
1: Genau. Gut, das könnte man eigentlich einführen. Aber für die, die Lonely Bands nicht abonnieren und trotz Vorbehalt auf Spotify unterwegs sind, wir haben dort eine Playlist, die von 2025 und die von 2026, wo wir fortlaufend Songs aktualisieren. Für die, die nachhören wollen, schauen, was gespielt worden ist. Die können hier nur schauen und es dann noch anders kaufen oder hören oder direkt bei der Band bestellen. Das wäre wahrscheinlich der beste Weg.
3: Und vielleicht zum Schluss noch, Mixcloud ist wieder an. Also der Browser, wo Radio X alle Sendungen oder viele Sendungen aufladen. Dort findet ihr jetzt auch Tracks on Wax und zwar die kompletten Sendungen alle zum Nachhören. Genau. Ja, geiler Song, Rudi. Dankeschön vielmal. Karussell mit dem Track.
2: Mit dem Track Jeweler's Daughter.
3: So geil. Ewigst im Glost.
2: The Wheeler Dave.
3: The Wheeler Dave. Ist, fucking shout out. Yeah. Wheeler Dave. In wo ist er? Philadelphia.
2: Nicht Philly, sondern. Wo ist man denn noch? Was gibt's noch? Ach shit, ah. Da müssten wir können, hä?
3: Ja, da müssten wir können.
2: Der kommt noch. Der kommt noch. Aber irgendwann. Dave Wheeler, Musiker aus den USA, spielt grandios Gitarre, singt extrem hoch, auch noch gut. Und ist verheiratet mit der Sue Pedrazzi, wo wir natürlich in Basel müssen kennen. Unter anderem bei Mother Razorblade oder bei Walross oder bei Miller Cashin und jetzt B, Sweat oder B, Tiny Wars. Jesus. Ich kann sie nicht alle aufzählen. Aber das ist Connection und der Song grandios. Immer noch grandios.
1: Kurz und knackig. Aber dafür mit Schmackes.
3: Ja, richtig geil. Dankeschön vielmals, Rudi, fürs Mitbringen. Das ist sehr gerne wieder mal rein.
2: Willst du gerade mitnehmen? Du hast ja das Stempel aber noch.
3: Also, nehme ich auch mit.
2: Also, ist gut.
1: Wir haben heute... Rudi, haben wir noch einen auf Vinyl oder haben wir den nächsten auf einem anderen Medium? Weil wir haben heute nämlich verschiedene Sachen dabei. Eigentlich ist unsere Sendung ja analog auf Vinyl. Aber... Man denkt, wir tun noch so ein paar andere Sachen noch rein, mischen, um das Ganze ein bisschen auflockern. Das heisst, wir haben heute drei verschiedene Medien dabei.
3: Und, also wir sind analog und wir haben heute noch Tape dabei, weil es ist ja auch voll analog. Aber zu dem kommen wir erst noch, oder?
2: Zu dem kommen wir dann
3: erst noch. Jetzt tun wir zuerst mal ein bisschen in einen ganz lustigen Kauf reinhören. Das ist wirklich eine recht lustige Geschichte, wenn ich zu dieser Platte gekommen bin.
2: Zuerst.
3: Ja, es ist eben so. Ich kann es sehr gerne zuerst reinhören.
2: Also, meine liebe Hörerschaft.
3: Und konzentriert euch auf die Orgel.
2: Nicht auf Kontrabass.
3: Nein, aber es tönt ähnlich wahrscheinlich. Kontrabass. Bass, Klarinette.
2: Let's go!
1: Let's.

0: Yes, Ennio Morricone.
1: Grandios.
0: Mit dem Song La Resa dei Conti vom Film For a Few Dollars More. Kann ich glaube italienisch.
1: Man. Nein.
0: Wahrscheinlich ist der Filmtitel.
2: Coccolino Libera.
0: Wahrscheinlich ist der Filmtitel ursprünglich auch italienisch gewesen. Voll. Ja, was denken da? Mach ein Filmmusik mitgebracht?
1: Es geht alles. Wir haben gesagt, es geht alles. Genreübergreifend, alles geht. Das Gute ist, ein bisschen wild in den Wechsel.
2: Aber ich glaube, im Fall gerade das erklärt durch den Cut. Filmmusik wahrscheinlich ist ja, genau dort die Szene, wo der Colt am Boden geht und alle in Tränen ausbrechen. Und dann kommt die Orgel. Oder? Das ist das, was man sieht, wenn man die Musik hört.
0: Genau das. Genau das. Ja, mega episch. Ich finde es mega episch. Hör es ja gerne. Zu der Geschichte, wie ich zu dieser Platte gekommen bin, das ist irgendwo im Gundeli, in einer. Was ist es? So. Secondhand Furniture. Pop-up Store. Also, die sind irgendwie ein paar Monate dort gewesen und haben so schicke 70er-Jahr-Möbel verkauft und haben dort die Platte eigentlich als. Accessoire aufgestellt hatte. Und ich habe ihn gefragt, ob ich die kaufen kann. Und die können kaufen für 5 Stutz.
1: Voll gut. Voll. Darf ich bitte Dekoration haben?
0: Ja, bin ich ein bisschen fragen. Genau. Ja, grosser Fan. Also von seiner Musik. Und ich habe erst gerade letztes Jahr entdeckt, dass der Ennio Morricone ja auch mit der Zeit gegangen ist und dann in den 80er Jahren also wilde Synth-Sounds gemacht hat. Können Sie sich da mal noch etwas mitbringen? Ist so ein bisschen, ich meine, eben so die alten Westen, die kennt man, glaube ich, mega gut von ihm, so das Bekannte.
1: Ja. Ah, ja, ja.
0: So die ganze wow, Geschichte. Wow, wow. Und der hat aber in den 80er Jahren auch sehr, also wahrscheinlich auch Filmmusik, oder hört man ja schon auch viel Filmmusik, aber eben so ein bisschen mit der Zeit gegangen und das sind zum Einsatz genommen und bin auch recht Fan davon. Das ist ja cool. Man kennt mir eben nicht so ein Gefühl.
1: Nein, so allgemein Filmmusik auf Vinyl ist nischig.
0: Ich kann noch recht viel, muss ich sagen. Ich finde das noch geil.
2: Also.
1: Ja, also ich wollte damit nicht sagen, dass es nicht gut ist. Es ist einfach so etwas, wo man sich wie nicht bewusst ist, dass man das auch haben und kaufen und sammeln. Und es gibt ja Leute, die finden, hey, voll geil. Baue ich mir eine Sammlung auf. Und ich habe zum Beispiel gar keine Filmmusik auf Vinyl.
0: Es ist zum Teil halt auch wie ein Mixtape, oder? Also ich habe zum Beispiel, heute hatte ich noch von Big Lebowski die Filmmusik da und das ist einfach ein Mixtape von verschiedenen coolen Songs drauf eigentlich.
2: Ich glaube, das ist schon ein grosser Unterschied, ob du jetzt Hans Zimmer oder Morricone oder halt von eher Popularfilmen, wo verschiedenste Musik machen, die zusammennehmen. So, also das hier ist ein Meisterstück für sich, für diesen Film. Und ich habe von Pulp Fiction habe ich Soundtracks. Und das ist einfach, ja, das ist ein Mixtape, wo 92% ist schon bekannt war, bevor der Film gekommen
0: ist. Ja, fair.
2: Die restlichen 8?
1: Die nicht. Ja, das ist ein bisschen die Frage. Würdest du dir das bewusst auflegen oder hast du einfach das gekauft, weil es cool ist, weil du den Film gut findest oder weil du findest, hey, ich habe voll Bock einfach auf die verschiedenen Songs. Das flasht mich gerade oder so. Nein, eigentlich überhaupt nicht, aber ich finde es cool, wenn ich es im Regal habe.
2: Ich habe es nicht aussortiert von einer Schenkung.
1: Ach so.
0: Hey, für mich sind das super Sonntagmorgen-Platten, wenn du so ein Mixtape, wo so, also zum Beispiel Easy Rider, habe ich auch den Soundtrack. So auf Vinyl und das ist das perfekte Sonntagsmorgen, Kaffee, Ziggy und die Platte und dann ist der halbe Sonntag schon gerettet.
2: Voll, wie heisst jetzt der Film, der nicht gut ist?
0: Der Rudi überlegt und wir hören noch einen Song, dann längst zeitlich vielleicht gerade so, damit wir so also, können drüber schwätzen.
2: Also, ich hau den Teller auf an. Ist das für euch an?
0: Und der Rudi überlegt, während er den nächsten Song genießt.
2: Überlegt, ist gut.
0: Multitasking-Genie.
2: Arrivederci.

0: Willkommen bei Tracks on Wax auf Radio X. Es ist 2 Minuten 36 ab 10. Nein, 2 Minuten 40 ab 10. Ihr seid hier beim Radio X mit mir im Studio. Ist Gabi, Susi, der Rudi und ich, der Renato. Und er hat gerade gelost Beach House. Mit dem wohl flauschigsten Cover ever. Und der Song hat geheissen Levitation. Susi, wieso das flauschigste Cover ever?
1: Ich weiss nicht, ob das Samt ist. Ist es Samt?
0: Samtig ist es auf jeden Fall, aber ich weiss nicht, ob es Samt ist.
2: Samt?
1: Es ist auf jeden Fall ein stoffiges Cover.
0: Genau, und so zart und fein wie das Cover ist auch der Sound von Beach House vom Album Depressive Cherry. Ja, ich sag's nochmal, es war 10 Uhr und ihr hört Radio X. Wir sind Tracks on Wax Crew und der Rudi ist da gerade am weitere Waxes vorbereiten. Und das nächste Stück habe auch ich mitgebracht. Und es ist ganz im Sinn von Tracks on Wax. Lange Stück auf Vinyl, auf analogen Tonträger. In voller Länge und Überlänge, so dass die auch mal gehört werden im Radio. Darum würde ich sagen, Spin That Child und viel Spaß euch beim Hören.

0: Deep Purple gesehen.
1: Mit dem Song Child in Time live at Japan. Shoutout Mi Pops, der hat mir den Song gezeigt. Einer von seinen Lieblingssongs. Cool. Und noch schnell, wir haben vorher, habe ich gesagt, der Rudi soll noch schnell überlegen, wie schnell eine Zusammenfassung machen, was wir jetzt so nebenbei noch geschwätzt haben, wegen Filmmusik und genau, du hast dort wieder noch einen Gedanken gehabt, yes, was ich noch cool finde.
2: Also,
1: bevor wir zu Facts und Wags gehen, zuerst noch Rudis Facts.
2: Suicide Squad ist der Soundtrack rausgekommen als CD mit modernen Popsongs und modernen Produktionen. Und die haben das gepusht als CD, als der Release. Und erst später ist dann der Film rausgekommen. Und dann sind die Leute das schauen, weil sie gewusst haben, das sind all die Songs drauf. Eigentlich genau umgekehrt, als wie es alle anderen machen, finde ich richtig funky, das zu machen.
1: Cool. Danke für den.
0: Genau, das war der Fact von Rudi. Und dann haben wir noch einen Fact on Wax, den wir jetzt wieder ablassen.
3: Vinylplatten verbiegen sich hauptsächlich durch Hitzeeinwirkung. Sprich, wenn man sie an der Sonne vergisst oder im Auto oder neben einer Heizung hinstellt. Das PVC-Material wird also weich und verformbar. Auch das falsche Lagern, das Stapeln und flach hinlegen kann das Material ungleichmäßig aufquellen lassen. Vor allem, wenn es mit Feuchtigkeit in Verbindung kommt. Dies führt zu einer Beeinträchtigung des Abspielens. Das Material PVC wird schon bei relativ niedrigen Temperaturen von 35 bis 45 Grad Celsius formbar, obwohl es erst ab 180 Grad Celsius schmilzt.
0: Voll, ich hatte heute tatsächlich eine, die so Mühe verbogen ist. Die habe ich aber schon so bekommen, die Eier oder so ganz dezent vor sich an, auf dem Flattenteller. Es ist okay, mittlerweile ist es ein bisschen entspannt, es ist nicht ganz so schlimm, aber ja, es fällt dann auch von Eiern.
1: Und gerade so an Sommerfestivals irgendwelche Platten kaufen, wo man dann nachher mit ins Zelt nimmt und so. Ich habe schlechte Erfahrungen gemacht, ich empfehle es nicht.
0: Keine gute Idee.
1: Nein.
0: Auch nicht.
1: So eine UFO-Mammut-Platte mal am Storm from the Underground gekauft und die hat dann schön drei Tage im feuchten, heißen Zelt können sich verformen in alle Himmelsrichtungen. Und das hat sie dann auch gemacht.
2: Facts. On Tents.
1: genau.
0: Für sie ausprobiert. Kannst du eine Obstzahl daraus?
2: Also für all die, die genau das Problem haben und dann heimkommen und verwollene Platten mit heimnehmen und einen Ofen haben daheim, können auf die niedrigste Garstufe von 40 Grad einstellen und etwas am besten möglichst flaches, glasiges oder aus Blech

0: die Platte drauflegen und vor etwa 1 Minute in den Ofen tun und dann ist die wieder auf Fadengrad.
1: Das habe ich auch gelesen, habe mich bis heute aber nicht getraut.
0: Also wenn es nicht mehr als 40 Grad sind, dann geht das. Und wenn es nicht mehr als 1 Minute ist, geht das auch. Und wer will einen schönen Blumentopf oder so machen, kann das Gleiche mit 140 Grad machen für 2 Minuten und dann kann man da etwas Lustiges draus formen.
1: Oder auch nicht. Genau, Rudi.
0: Ja?
1: Technik. Du hast da noch so etwas vorbereitet für uns.
0: Ich habe da etwas, was es noch nie gegeben hat. Mhm. Ich hoffe, das funktioniert. Renato hat etwas mitgebracht. Das ist auf Tape, auf Kassette. Ich probiere einfach Play zu drücken und schauen, was passiert. Ist das noch nicht?
1: Voll.

0: Man hört es auch ein bisschen im Hintergrund.
1: Genau.
0: Kassettengeräusch.
1: Ich habe da schnell ein Booklet aufgemacht, nicht wahr?
0: Genau.
1: Ja, das ist aus dem Jahr 2022 von der Band Bunsenburner. Und die sind eigentlich zum Teil recht wild. Und das war jetzt das Intro, um das Album zu starten. Also für schwere, progressive Stromgitarrenklänge sind sie eigentlich recht bekannt. Und mega geiles Inlay da. Das ist Katz mit Corpse Paint. Fühle ich gerade recht. Und das war Kassettchen 55 von Bunsenburner mit dem Song Per Mare. Genau. Sehr zu empfehlen. Ich habe vorher schnell geschaut. Ich habe das Tape tatsächlich nie noch digital gefunden. Aber sie haben andere Sachen released. Dort unbedingt mal reinhören. Und das Tape heisst Noise. Nice.
0: Nice.
1: Oh, da wunderschöne Farbe. Da sind wir wieder beim, was haben wir gesagt vorher? Alt.
0: Altrosa.
1: Altrosa. Wobei, nein, das ist in der Violett.
0: Jetzt sind wir bei Gothic Violett.
1: Gothic Violett.
0: Halbtransparent.
2: Goffolett.
0: Goffolett.
1: Goffolett. So, ich bin durch. Danke vielmals.
3: Danke dir vielmals. Eine Premiere, wenn dir daheim gehockt sind und Instagram haben, dann schreibt uns doch in den Kommentaren, ob das jetzt Mono oder Stereo ist. Wir wissen es nicht.
0: Unbedingt. Es würde uns mega interessieren, wie es bei euch draußen auch ist.
3: Let's tape. Ich hatte da Sachen.
0: Du hast noch zwei Sachen auf dem Platten. Also ein bisschen farbig und halb transparent habe ich kurz aus dem Augenwinkel gesehen.
3: Die gehen da immer spienzeln.
0: Ach, nur so halb.
3: Was ist aus der guten alten Musikquiz-Attitüde geworden?
0: Haben wir gesehen, dass es orange ist und gelb.
3: Also, dann überlasse ich es dir. Transparent oder voll? Vollfarbe?
0: Mach zuerst transparent.
3: Alright. Let's fetch.

0: müssen schon. Okay.
1: Ja, die ist schon angestellt.
0: Sorry, ich nicht checkt.
2: Wie heißt die Band, Renato?
0: Brutus.
2: Braudes.
0: Braudes.
2: Apropos live. Mhm. Ich stand am Merch und sage, ah, okay, die haben wir nicht mehr, was haben wir denn? Und der Mercher sagt, Unison, live. Und ich so, ah, live, ja, dann nicht. Und dann habe ich gecheckt, das Album heisst Unison Live. Und man schreibt es mit F. Und wenn man keinen Abstand macht, der Weirder wie der Merch, dann kommt man auch raus. Und dann habe ich erfolgreich die Platte purchased. Und dort ist der Song drauf. Und den Song haben wir, glaube ich, alle zusammen live gesehen. Mhm. Auf den wunderschönen Bergen oben vom französischen Wallis. Und einer der grandiosesten Events mit einem der grandiosesten Live-Performances, die man so über die letzten Jahre in Erinnerung hat.
1: Ja, kann man schon so sagen.
2: Weltweit.
1: Ist wirklich, man hat vorhin gesagt, wenn man den Song hört, ist es so instant fürstig wieder auf dem Berg oben. Und ich weiss, ich habe die auch gekauft und die zweite auch. Und ich habe, glaube, ich weiss nicht mehr, die oder die andere, habe ich wirklich so gerade die letzte noch bekommen. Und so ein paar hinter mir ist dann so... Alle ausverkauft.
2: Aber siehst,
1: da hatte ich mega Glück gehabt, ja.
2: Es hat nur noch die gehabt. Aber es ist auch voll okay. Ich bin sehr happy mit dieser Platte.
1: Ein schönem Orange. Cover wie Vinyl.
0: Ein mega starker Wiedererkennungswert. Also ihr Gesang vor allem. Finde ich. So jetzt, wo das Instrumental angefangen hat und wo auch die Stimme noch so ein bisschen ruhig war, hat es wie so alles ein bisschen sein. Und dann, wo sie dann halt wie so ein bisschen mehr Energie gefasst hat, finde ich, es ist mega eigen. Sie hat etwas mega Eigenes. So roh, unbearbeitet, mega schön. Also, grosser Wiedererkennungswert.
1: Ja, und auch die Performance. Also, für die, die es nicht kennen, sie, die singt, spielt gleichzeitig Schlagzeug. Und liefert einfach ab. Es ist unglaublich stark. Live so geil wie auf Platte oder noch besser.
0: Dort hast du mir das Ohrring gestochen, Susi, oder? Ist das da gewesen? Oder ist das am Tag später gewesen?
1: In diesem Jahr.
0: Also die Ohrring sind ja zwei gewesen, oder?
1: Beidseits.
0: Ja.
2: Also es gibt auf jeden Fall ein grandioses Video zu dem Moment.
1: Genau. Eins haben wir wieder rausgenommen am nächsten Tag, dass es so schief war.
0: Ja, ich glaube, es war aber am Eldertag, nicht am Brutustag. Bin mir nicht mehr sicher, ich weiß es nicht.
1: Ich
0: weiß es
1: auch. Dass
0: ich
1: das älter war.
0: Es war sehr lustig auf jeden Fall. Und das Ohr 1 habe ich noch von den Ohrring.
2: Yes. Wer hat noch mit Browders gespielt dort?
0: Irgendetwas Lokales. Namen weiß ich nicht mehr.
1: Wizards of Wisno.
2: Ah, ja, voll. Okay.
1: Oh, eine Walliser Band. Oh, unglaublich stark. Gibt es nicht auf Vinyl, darum...
0: Hören wir jetzt nicht rein.
1: Hören wir jetzt nicht rein,
2: Schaltet nicht ein, wenn es nicht heisst, die sollen nicht zuhören.
1: Ich habe gefragt, heisst es kein Vinyl. Aber vielleicht gibt es dann irgendeines.
0: Auch sehr nice gewesen. Also, es war ein mega schöner Tag. Es war mega stimmig gewesen.
2: Props aus Pulp.
1: Ja.
2: Ich habe noch.
1: Du hast noch. Jetzt hast du noch der solide in Sonnengelb.
2: Wenn du das sagst. Ich sehe auf jeden Fall Drillen. es schimmert nicht durch, aber ich habe gesagt, einfach drei, oder?
1: Das ist los, dann labern.
2: Let's go.
1: Das Motto.
2: Foto.

0: All right. Labadno.
1: Ja.
0: Jumpy Bumpy. Also, die haben es alle gewusst. Und du, Susi, hast einen roten.
1: Ja. Ich habe ein Zeitchen gebraucht. Ich habe es gehört und ich habe gewusst, ich kenne es. Und dann habe ich aber ein Zeitchen gebraucht, bis ich geschnallt habe, wer das ist.
2: Ja, Silena, das schafft nicht mehr wie früher, nur die ersten zwei Alben. Ich sag's dir, du. Das kannst du nicht mehr hören.
0: Birdmask mit Recovery von Birdmask. Auf dem Album Tristan, beziehungsweise auf der EP Tristan mit 45 RPM Umdrehung in der Minute. Und recorded in Oberwil bei Marc Obrist Hutch Sounds. Und Drums sind vom Flo Haas mit einer wunderschönen Snare.
2: Rudi hat sehr viele emotionalen Bezug zu dieser spezifischen Snare.
0: Die Platte war nicht einmal ein Fehlkauf, sondern ich habe es nicht gewusst Kauf. Weil ich habe fünf, sechs von den neuen Greif von Silendado bestellt und gekauft unter der Hand. Und dann war so eine dabei gewesen. Und dann so, ah, cool. Und ich habe es mega lange nicht gecheckt. Und dann habe ich es daher angeschaut und so, ah, alright. Und nice.
2: Ich bin mega Fan. Ich finde es mega toll. Also das ganze Bird-Mask-Zeugs. Ich weiß gar nicht, ob es noch aktuell ist. Ich hätte jetzt gerne fragen, ob du irgendwie am Ball bist. Aber ich glaube, das ist der letzte Release, der gekommen ist. Ist das gewesen, oder?
0: Tristan ist, glaube ich, die erste von zwei EPs gewesen.
2: Ah, okay.
0: Sinn. Und ich glaube, das ist jetzt eins von deinen Projekten, wo man nicht sagen kann, ist es aktuell oder nicht. Ich glaube, das ist immer aktuell.
2: Okay.
0: Da wird sicher einiges immer passieren, wenn man dranbleibt, nicht wahr?
3: Und wann ist das recorded worden?
0: Oh ja, das muss ich ablesen, aber nach Corona definitiv. Später als 22. Ich hätte gesagt 23 oder 24.
2: 24?
0: Puh. Habe ich mich super rausgerettet. Ich möchte eigentlich gar nicht so viel schwätzen. Ich möchte lieber den nächsten Track laufen lassen, wenn ich das darf. Weil ich habe gehört, da gibt es nachher eine Diskussion mit anschließender Schlägerei.
1: Wir können uns einfach gerne Hand umarmen.
2: Läutet denn der nächste Song das Szenario ein? Oder?
1: Nein, eigentlich überhaupt nicht. Der Rudi abstrahiert in eine völlig falsche Richtung. Von dem her, zuerst hören, dann labern.
2: Dann schlägeln. Zuerst hören, dann schlägeln.
0: Hey, 2-1, let's fucking go!

0: Hat es jemand erkannt?
1: Tool?
0: Nein. Das war Katatonia mit July. Das ist 2006 rausgekommen. Das ist eine Band, die mich schon relativ lang begleitet. Und du hast Vinyl. Und ich habe da noch mitgebracht die CD. Weil ganz ursprünglich hatte ich das einfach auf CD. Und habe mal kürzlich, ich weiß nicht genau wann, Sachen bestellt. Und dann ist die aufgeploppt auf Vinyl. Und ich fand so, die nehme ich jetzt einfach noch mit. Und das ist bis jetzt die einzige CD aus meiner kleinen CD-Sammlung, die ich tatsächlich auf Vinyl noch gekauft habe. Und das ist ja auch so eine Diskussion, will man das, macht man das, macht man das nicht, braucht man das, soll man das? Darum so meine Frage an euch, was haltet ihr von dem, ja, Vinyl auf ja, CD nachkaufen?
1: Nein, ja. Ich finde es mega schwierig. Ich habe 4.832.609 CDs daheim und 11 Tapes. Und ich finde es mega schade, dass ich all die Musik nicht auf Vinyl habe. Aber wenn es um Radiosendung machen geht und man noch schnell etwas muss reinschieben, ist eben plötzlich wieder geil, CDs zu haben. Und die ganze CD-Geschichte war für mich halt wie erst beendet gewesen, wo die Autos standardmässig keinen CD-Player mehr drin hatten. Weil wo wir Autos gesucht haben, haben wir immer geschaut, dass es möglich war, easy CD laufen zu lassen oder zumindest den CD-Spieler zu montieren, damit man die fucking CDs noch hören kann. Was fucking geil ist. Mhm. Aber das Nachkaufen, das mache ich, glaube ich, aus Prinzip nicht, weil es einfach scheiß teuer ist. Und ich habe ja die Musik schon.
0: Ja, genau. Das ist auch bis jetzt auch die einzige, die ich gefunden habe. Also, doch, das ist so ein Album, das einfach immer noch gut ist. Der Song, der kriegt mich immer noch. Das ist einfach so. Katatonia ist wie so. So eine warme Decke, die du so drüber ziehen kannst.
2: Mega fair. Verstand ich mega gut. Ja. Also ich habe, glaube auch fast die ganze Radiohead-Diskografie auf CD gehabt und jetzt auf Vinyl. Ja. Einfach weil so die CD-Zeit bei mir ein bisschen vorbei ist. So.
0: Ja, oh Gott,
2: also ich glaube hier im Studio ist, glaube so, wo ich noch mit dem in Kontakt komme. Ja. Oder ja. Also privat eigentlich, sonst nie. So, ich habe irgendwann ein CD-Case rumliegen mit CDs halt drin, wo es dann aber auch CDs drin hat, wo es halt nur auf CDs gibt, wo irgendwie lange auch nicht auf Streaming-Plattformen gewesen sind und so. Oder Mixtapes von Friends, so Geschichten. Aber ich finde das mega fair, so Sachen dann auf einem anderen Medium nochmal zu kaufen, einfach weil es nice ist.
0: Ja, wenn man.
2: Und noch schnell ein Zwischending, Pittsburgh.
1: Danke, wow, schau jetzt, jetzt kommt er hinterher. Dave Wheeler from Pittsburgh.
2: Karussell, wo wir ganz am Anfang gehört haben. Könnt ihr dann nachhören, daheim nochmal bei Mixcloud oder auf Spotify. Das Artwork dazu seht ihr auf Instagram. Dort sind sie auch noch verlinkt. Bands, machen wir uns immer die Mühe. Ich wüsste gar nicht, was das für eine Arbeit ist. Nach der Show noch alle Instagram-Kanäle mit diesen Posts verknüpfen.
0: Bedienen, genau, die Playlist updaten.
2: Mhm. Also es ist harte Arbeit, was wir da machen für euch, wo immer ihr gerade sind.
1: Ich möchte noch
2: Tracks on Wax.
1: Auf Radio X um 22.43. Ich möchte noch schnell sagen,
0: 54.
2: Ich finde 07.
1: Nachkaufen tönt für mich wie so ein bisschen erzwungen. Du musst es auch noch haben. Aber wenn ich jetzt Rarity auf CD habe und die wird Occasion oder sehr günstig irgendwo auf Vinyl sehen, würde ich sie wahrscheinlich auch kaufen. Aber noch bestellen, was ich schon habe, das mache ich wie nicht.
2: Ja, doch würde ich trotzdem, weil irgendwie ich bin daheim nicht mehr ausgestattet, um CDs zu hören. Und ich möchte trotzdem irgendwie das Sound halt mit meinem präferierten Medium hören.
1: Was machst du denn mit der CD, wenn du machst so wie Gabi, bringst du dann beides mit?
2: Nein, die CD ist in dem Case inne und also...
1: Forever.
2: Ich wüsste nicht einmal, wo das Case ist, ehrlich gesagt. So, das CD-Case, das ist irgendwo.
0: Hey, bei mir ist es die Dekoration. es ist so das Regal, vom, wo der Fernseher draufsteht, dort unten so ein Fächli. Und dort habe ich einfach meine CDs.
2: Das ist noch spannend.
0: Zum draufschauen und einfach Freude haben. Und nochmal eins unten dran stehen, die ganzen Vinyl. Und ich habe auch nicht mehr CD los, ich habe gar kein CD-Setup mehr.
2: Spannend. Also, es ist eine spannende Diskussion eigentlich. Eben, wenn wird so ein Medium zum Deko-Objekt? Ich meine, das Ding, die eine Platte, die ich heute mitgebracht habe, war auch ein Deko-Objekt gewesen. Und ich habe die als das auch gekauft. So.
1: Du hast den aber gekauft zum Losen. Du hast
2: zum Losen, ja.
1: Gefunden,
2: aber ich meine, ich will es nicht verneinen. Ich meine, so eine Vinylsammlung daheim oder auch eine CD-Sammlung oder auch eine Tape-Sammlung, sieht einfach auch schick aus. Ja. So. Und wie fest man denn das auch lost? Ja, macht es halt dann schon noch mal ein bisschen cooler. Finde ich. Also wenn man dann wie auch ausgestattet ist, um so eine riesen CD-Sammlung oder eine riesen Tape-Sammlung zu hören. So.
1: Definitiv. Ich bin, also, ich
2: also
1: bin
2: riesen.
1: Nicht, ich bin nicht kontra, überhaupt nicht. Aber ich will auf die Schlägerei anzetteln, wo... wenn es möglich ist, alles auf Vinyl. Unbedingt. Ist einfach nicht möglich.
2: Ist nicht möglich, muss auch nicht.
0: Nein, die wird sicher auch nicht alles nachkaufen. Das war wirklich, das ist so ein emotionaler Kauf. Also, den nehme ich jetzt einfach noch mit.
1: Alright, jetzt habe ich ihn. Wenn ich das Geld würde für meine CDs bekommen, die ich ursprünglich ausgegeben habe, dann würde ich alles auf Vinyl kaufen.
2: Aber CDs hast du dann trotzdem noch?
1: Nein, wenn ich CDs könnte abgeben könnte und den Einkaufspreis zurückbekommt, den ich gezahlt habe.
2: Und wenn du nur das Geld bekommst?
1: Ich würde Vinyl kaufen, definitiv.
2: Und die CD behalten dann trotzdem noch.
1: Aber wenn ich aufs Geld sowieso
2: will? Ja, das Geld und die CD darfst du behalten.
1: Wahrscheinlich wenige, ja.
2: Okay.
0: Apropos CD, wir haben noch eine CD in der Pipeline von Rudi mit einem Song, der genau 3 Minuten 35 und 20 Sekunden geht.
2: Ja, das ist ein ziemlicher Schluss.
0: Das war ziemlich der Schluss, genau.
2: Abfahrt.
1: Hey, danke, tschüss.
0: Hey, schön, seid ihr mit dabei gewesen. Wir würden euch den Song noch abspielen. Ihr könnt gerne dann auf der Playlist schauen, was es war, oder auf Instagram. Und dann würden wir euch in dem Fall mit dem Song jetzt verabschieden. Und schaltet doch nächsten Monat wieder ein. Schön, habt ihr zugelassen.

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